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1: Slowenien ist ein faszinierendes Reiseziel, das auf vergleichsweise kleiner Fläche eine beeindruckende Vielfalt bietet. Das Land liegt eingebettet zwischen Alpen, Adria und einer Tiefebene und vereint so unterschiedliche Landschaften wie schroffe Bergketten, sanfte Weinberge und mediterrane Küstenabschnitte. Die Hauptstadt Ljubljana begeistert mit ihrem charmanten Altstadtkern, der imposanten Burg und zahlreichen Brücken. Die Stadt ist zwar überschaubar, aber dennoch kulturell lebendig, mit vielen Museen, Galerien und Veranstaltungen. Naturfreunde kommen in Slowenien voll auf ihre Kosten. Der Triglav-Nationalpark mit seinen majestätischen Gipfeln, klaren Bergseen und weitläufigen Wanderwegen ist ein Paradies für Wanderer, Kletterer und Radfahrer. Besonders beliebt sind der Bleder See mit seiner malerischen Insel und der Bohinjer See, der etwas ruhiger und ursprünglicher ist. Auch die unterirdische Welt Sloweniens ist beeindruckend. Einige Höhlen gehören zu den spektakulärsten Höhlensystemen Europas. Daneben lockt die slowenische Adriaküste mit mediterranem Flair. Orte wie Piran bieten malerische Altstädte, venezianische Architektur und entspannte Promenaden direkt am Meer. Ein weiterer Pluspunkt ist die Nachhaltigkeit, die in Slowenien gelebt wird. Das Land setzt konsequent auf Natur- und Umweltschutz, was sich in zahlreichen umweltfreundlichen Unterkünften und Outdoor-Aktivitäten widerspiegelt. Insgesamt kombiniert Slowenien kulturelle Vielfalt, atemberaubende Natur und kulinarische Genüsse auf engem Raum. Wer ein Reiseziel sucht, das sowohl entspannend als auch aktiv, ursprünglich und gleichzeitig modern ist, findet in Slowenien eine ideale Wahl. Die ideale Reisezeit für Slowenien ist meist Mai bis September. Im Frühjahr und Sommer sind die Temperaturen angenehm, die Natur blüht und es eignet sich für Wandern, Radfahren und Sightseeing. Wer Skifahren möchte, reist am besten zwischen Dezember und März.
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1: Madeira ist ein wahres Paradies für alle, die Natur, mildes Klima und spektakuläre Landschaften lieben. Die portugiesische Insel im Atlantik wird oft als Insel des ewigen Frühlings bezeichnet, da hier das ganze Jahr über angenehme Temperaturen herrschen. Besonders beeindruckend ist die üppige Vegetation. Exotische Blumen, Lorbeerwälder und Weinterrassen prägen das Bild und machen jede Wanderung zu einem einzigartigen Erlebnis. Ein Highlight sind die berühmten Levadas, alte Bewässerungskanäle, entlang derer sich traumhafte Wanderwege durch Berge, Täler und dichte Wälder ziehen. Wer spektakuläre Aussichten sucht, wird auf dieser Insel mit einer der höchsten Steilklippen Europas auf jeden Fall fündig. Auch die Küste bietet viel Abwechslung. Natürliche Meeresschwimmbecken in Porto Moniz, kleine Badebuchten und charmante Fischerdörfer wie Camara de Lobos laden zum Entspannen ein. Neben Natur und Wandern überzeugt Madeira auch kulinarisch. Frischer Fisch, exotische Früchte und der berühmte Madeira-Wein gehören unbedingt dazu. Funchal, die Hauptstadt, bietet eine Mischung aus historischer Altstadt, lebhaften Märkten und modernen Cafés. Ein Ausflug mit der Seilbahn nach Monte und die rasante Fahrt mit den traditionellen Korbschlitten sind unvergessliche Erlebnisse. Madeira ist damit perfekt für Reisende, die Natur, Kultur und Genuss verbinden möchten und das fernab vom Massentourismus. Wer einmal hier war, versteht sofort, warum die Insel zu den schönsten Reisezielen Europas zählt. Der perfekte Reisezeitraum von Madeira umfasst die Monate April bis Oktober, wenn mildes bis warmes Wetter mit wenig Regen und vielen Sonnenstunden herrscht. In dieser Zeit liegen die Temperaturen bei 21 bis 26 Grad. Ideal für Strandurlaub, Wandern oder Sightseeing. Die Insel ist ganzjährig mild, doch November bis März bringen mehr Niederschläge den notwendigen Regen auf die Insel.
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0: Hallo und herzlich willkommen zu Gefühlt 60 Podcast Show.
1: Herzlich willkommen zu einer neuen Ausgabe eures Lieblingspodcasts Gefühlt 60, die Podcast Show. Freut euch auf spannende Themen, unterschiedliche Ansichten und natürlich echte Gefühle.
2: Und was ist bitte dumme Sprüche?
1: Okay, die auch. Von und mit euren Gastgebern Tali und Janzi.
0: Hi, bevor es gleich richtig losgeht, ja, und Tali den Einstieg machen darf, spreche ich eine kleine Triggerwarnung aus. Denn in dieser Folge sprechen wir offen über Körper, über Wohlbefinden, über Ängste und persönliche Gesundheitserfahrungen. Wenn diese Themen für dich belastend sind oder du sie aktuell lieber meiden möchtest, dann überspring bitte den Abschnitt ab dem Moment, in dem Jule ihr persönliches Thema einbringt. Also ihr Lieben, passt gut auf euch auf und beim nächsten Mal gerne wieder die volle Ladung. Stay tuned.
3: Hallihallo, Hallöchen an alle da draußen. Hallo Janzi, willkommen zurück.
0: Hallöchen Tali, mir kommst du vor, als hätten wir uns gestern erst gesehen und Folge
3: Komisch.
0: Aufgenommen, ich weiß nicht, woran es liegt. Ist so kurzweilig mit uns. Aber schön, liebe ZuhörerInnen da draußen vor den Empfangsgeräten all over the world, schön, dass ihr wieder eingeschaltet habt zum besten Podcast, den ihr zum jetzigen Zeitpunkt einschalten konntet. Oder ihr hört uns übers Radio oder wo auch immer.
3: Ist ja überall, auch wo ihr möchtet.
0: Genau. Bei uns wird's heute wild, das habe ich im Gefühl, denn wir haben nämlich nicht nur einen Gast, nein, wir haben zwei Gästinnen, ich bin heute der Hahn im Korb, mit dabei unter anderem Marie-Christine vom Podcast Sind wir mal ehrlich. Ich glaube, da stellt sie relativ die großen und die kleinen Fragen des Lebens und sucht irgendwie nach Antworten.

0: Und sollte sie irgendwie da mal keine finden, klingt es irgendwie trotzdem ganz schön klug. Hallo, Marie-Christine, schön, dass du da bist.
1: Hallo, danke, danke, ich habe den Hut gezogen. Schön, dass ich da sein darf.
0: Ach, sehr gut. Du musst es gleich nochmal aufklären, ob das wirklich so ist bei dir im Podcast, aber das besprechen wir gleich. Ich will natürlich vorher auch unsere zweite Hörerin, nein, Gästin, Hörerin vielleicht auch.
2: Hörerin stimmt auch, ja.
0: Hörerin stimmt auch, genau. So, die war schon mal bei uns zu Gast tatsächlich. Wir begrüßen nämlich Jule von den Trashinnen und da sage ich, während andere Shakespeare lesen, kennt sich Jule und mit Reality-TV-Plots natürlich, Plot-Twist heißt das, mit Reality-TV-Plot-Twist, was für ein komischer, langes Wort, da kennt sie alles auswendig, ja. Trash ist ja schließlich auch Kultur, sagst du, oder?
2: Natürlich die einzige, die man braucht, oder?
0: So, bitte. Herzlich willkommen, Jule. Schön, dass du auch da bist.
2: Hi, wie geht's?
0: Die Frage würde zu lange dauern, um sie zu beantworten.
2: Ich möchte nur der Fairness halber noch sagen, es gibt noch einen zweiten Podcast zwischen Champagner und Lebenskrisen, wo es ein bisschen deeper ist als in der Trash-Welt. Also, ich kann beides.
0: Wie konnte ich das unterschlagen? Ja, natürlich. Marie-Christine, hast du auch noch einen zweiten Podcast, mit dem du um die Ecke kommst, den ich unterschlagen habe?
1: Hatte ich letztes Jahr ein Projekt, ja, Match und Maker, war aber ein Einjahresprojekt. Also, so. Sind wir mal ehrlich, ist
0: aktuell. Sind wir mal ehrlich? Sind wir mal ist ehrlich. Doch super. Haben wir es alles genannt, finde ich doch gut. Schöne Grüße gehen übrigens raus an Nele.
2: Ja.
0: Ja. Kennst du eigentlich die Verbindung zwischen Nele und Tali, Jule?
2: Nee.
0: Ach, guck.
2: Doch, nein? Ihr hattet die gleiche Tanzlehrerin, oder?
3: Nein. Das weiß ich, keine Ahnung, da bin ich raus, wen sie als Tanzlehrerin hat, das weiß ich nicht. Nele war meine Gruppenleiterin beim Jugendrotkreuz.
2: Ach nein!
3: Also ist sie eigentlich auch immer noch, aber wir sind inzwischen so alt, dass sie sagt, hey, ihr schafft das auch alleine.
2: Ach komm, ein bisschen Betreuung geht schon noch, oder?
3: Du, also manchmal muss man uns, glaube ich, betreuen, fragt Janzi.
0: Ich habe mich nie so empfunden, als müsste ich euch betreuen. Ich dachte immer, ich bin der alte Mann, der auf Tour geht.
3: Ne?
0: Genau. Und ich habe die jungen Mädels um mich rum, die mich betreuen. Und das hält mich dann jung. So wie heute. Ja, ich habe drei tolle, vielleicht die besten Frauen, die es hier in der Podcast-Szene gibt, zu Gast.
2: Ja. Oh, ja, du süß Maus. Mensch.
0: Ja, das kann er. Kann er. Ah. Kann er. Gern geschehen. Nee, schön.
2: Das jetzt stimmt. Können wir aufhören, oder? War gut.
0: Ja, oder? Besser wird's nicht. Nee. Doch, ich bin mir ganz sicher. Jule, erzähl mal eben, du darfst ja auch aussuchen, über welchen Podcast du sprechen möchtest, gerne auch über beide. Was besprecht ihr bei zwischen Champagner und Lebenskrisen?
2: Also heute hat man einen Deep Dive Richtung Star Trek, weil Nele mich so ein bisschen in ihre Welt eingeführt hat.
0: Und?
2: Also, ich fand den Podcast dazu besser, den Nele und Daniel zusammen hatten als den Film, aber
0: hört euch die Folge Donnerstag nicht an, ist nicht gut.
2: Doch, es hat schon, also ich habe Fragen gestellt, die ich nicht verstanden habe, das wurde mir beantwortet und wir
0: Antworten,
2: haben auch noch...
0: Moment, ganz kurz, das ist ja wichtig, und die Antworten hast du dann verstanden oder die auch nicht?
2: Ja, die habe ich verstanden. Und dann, wie es halt immer ist bei uns, wir kommen dann vom Hundertste ins Tausendste, wir fangen mit einem Thema an und sind wie auch immer bei Kinderrechten rausgekommen. Also ihr hört auf alle Fälle am Donnerstag rein, um das zu verstehen, wie diese Schleife funktioniert hat.
0: Sehr gut.
3: Prüfungsauftrag erfüllt.
2: Aber sowas von. Ja, und bei Trash ist genau das Gegenteil. Wir reden über Menschen, die wahrscheinlich keine Erziehung oder zu wenig genossen haben.
0: Ja.
2: Aber ich lieb's.
0: Ist völlig okay. Ja. Jeder braucht ja sein
2: Ventil.
0: Mantra. So auch. Mhm. Marie-Christine.
1: Jo.
0: Erzähl, was ist der Sinn deines Podcasts? Sind wir mal ehrlich jetzt.
1: Genau, dumm quatschen. Nee, Spaß beiseite. Boah, wie fasse ich denn das zusammen? Ich glaube, so wie ich es in meinem Social Media habe, Gespräche, die wir viel öfter führen und auch hören sollten, über Tabuthemen, nicht unbedingt über Trash, aber alles, was bei dir kreucht und fleucht, bei euch Mädels kreucht und fleucht, mit offenem Herzen, Humor und Haltung, gerne auch mal ein bisschen kontroverser, aber immer mit dem Augenzwinkern mit dabei. Das heißt, es geht von Männer, die zur Therapie gehen, zu Hospiz und Jugendarbeit, über wer war schon mal in der Reha und spricht eigentlich darüber, laut denken, was andere manchmal nur hinter vorgehaltener Hand sprechen.
0: Sehr gut.
3: Auch cool.
1: Ja, kurz und knackig.
0: Das auch da sind wir dabei. Ja, also wir lieben alles. und kontrovers tatsächlich auch, ich habe es beim letzten Mal schon gesagt, kontrovers kriegen Tati und ich nicht hin, weil wir auf einer Ebene schwimmen. Ja. Das ist dann immer schwierig. Und dann laden wir uns immer Gäste ein, die auch mit uns auf einer Ebene schwimmen. Tja, ist, wenn man in der eigenen Bubble rumkreucht, ne, dann wird es schwierig. Ja, aber wie kriegst du das hin, dann kontrovers zu sein? Oder versuchst du denn auch, eine andere Meinung mal einzunehmen? Oder wie
1: machst du das? Sowohl als auch. Also sowohl als auch. Mir wurde öfter schon mal nachgesagt, ich stelle gute Fragen und das nett und charmant, so dass man dann einfach darauf antworten muss und manchmal Dinge sagt, die man so vielleicht gar nicht gesagt haben wollen würde im öffentlichen Raum. Ja. Und ich mache das auch so ganz, ne? Ich sage jetzt, ich stelle eine provokante Frage oder jetzt mal ein bisschen, ne, reingepiekt und dann darf das Gegenüber entscheiden, ob es darauf antwortet oder nicht. Und in den allermeisten Fällen oder beziehungsweise bis jetzt hatte ich noch niemanden, der gesagt hat, Veto, Joker, ich antworte darauf nicht.
0: Ja. Sehr gut. Vielleicht hätte ich dich die Frage Gott über von Gott und die Spielmaschine stellen lassen. Na, hab ich mal gesehen. Trinkst du gerade aus der Flasche? Trinkst du gerade Wein aus der Flasche?
2: Geil. Das ist Wasser.
0: Hör doch auf. Das ist alles. Ja. Ich dachte gerade, die kippt gerade den Rotwein rein. Ja, Herrgott.
3: Es hätte Scheiß Stil. Geil.
0: Ja, er hätte tatsächlich Stil gehabt, muss ich auch sagen. Finde ich mega. Ja.
2: Das hätte auf alle Fälle zum Trash-Thema gepasst.
0: Oh, ich halte es nicht mehr aus.
1: Prost.
0: Das ist sehr geil.
2: Das sieht doch nicht aus wie eine Weinflasche.
0: Für alle, im Übrigen, da kann ich gleich wieder Werbung machen, für alle, die das jetzt schon witzig finden, guck mal bei YouTube rein. Wir waren bis vor 5 Minuten schon nackt. Noch nackt tatsächlich. Vielleicht habt ihr noch Glück. Wissen wir nicht. Probiert's einfach mal aus. Einfach mal reinschalten. Die Folge geht ja auch noch ein bisschen, vielleicht werden wir auch wieder nackt. Wer weiß, was hier, die Flasche Wein geht schon über den Tisch. Wer weiß, was in München und Berlin noch so alles passiert heute.
1: Apropos Man sieht München. Ein bisschen mehr Schulter auf jeden Fall.
0: Oh, ist absolut. Aber bei Tali ja auch schon die ganze Zeit.
1: Ja.
0: Ja. So. Das andere Thema oben ohne hatten wir beim letzten Mal erst.
1: Das stimmt.
0: Wärmen wir heute nicht nochmal auf, außer ihr wollt es direkt. Irgendwas wollte ich noch sagen. Berlin und München, genau. Ihr seid, aber jetzt muss ich einmal gucken. Jule, du bist keine echte Münchnerin und Marie-Christine ist keine echte Berlinerin.
1: Nee. Nee. Sorry.
0: Das ist völlig okay. Jule, wo kommst du eigentlich weg?
2: Aus Magdeburg.
0: Hier, wie Tokyo Hotel.
3: Tokyo Hotel.
2: Ja, genau.
0: Ja. Die Jungs
2: da werde ich sehr gerne mit verglichen.
0: Die Jungs möchten nicht zwingend wieder zurück. Wie geht's dir?
2: Genauso. Aber ich habe es leider auch nicht bis nach Hollywood geschafft. Ich arbeite noch dran, aber
0: ja.
2: München muss auch gehen. Ist wahrscheinlich genauso teuer.
0: Geht uns allen so wahrscheinlich. Und Berlin ist nicht deine Heimat, Marie-Christine, sondern wo kommst du eigentlich her?
1: Ah, das schöne Kovelenz am Rhein und an der Mosel. Der alte Rheinland-Pfälzer Pflanze hier.
0: Ja, da sind wir wieder im Weinanbaugebiet.
1: Richtig, genau, ja, deswegen. Also.
0: Ich habe heute mehrere Full-Circle-Moments, merke ich schon. Ja.
3: Koblenz, da kommt in der Nähe, wo hat meine Uroma gewohnt?
1: Nee, wo? Komm, hau raus.
3: In Elbingen.
1: Habe ich schon mal gehört. Hättest du jetzt Lahnstein gesagt, hätte ich gesagt, was? Das ist aber sehr nah.
3: Also so Montabaur, Elbe.
1: Oh, schön, im Westerwald da oben, das ist schön. In Montabaur haben wir Freunde.
3: Ach, schön. Ja.
0: Elbing, ich dachte gerade, ich wäre bei den Hobbits gelandet. Aber das ist was anderes, ne?
1: Kann im Westerwald auch mal passieren, dass es da ein bisschen nach Hobbit aussieht, dachte.
0: Okay. Ja, man kann sich auch seine Füße rasieren, wenn man möchte, ja.
1: Ja, absolut. Aber ich habe es auch noch nicht nach Hollywood geschafft. Also ich habe es nach Berlin geschafft.
0: Willkommen, aber immerhin, ja. In welchem Stadtteil hat es sich verschlagen? Also wie lange bist du jetzt schon in Berlin und in welchem Stadtteil hat es sich verschlagen?
1: Zu lange, jetzt aktuell im Norden. Ich war aber auch schon im Süden, in Kreuzberg, in Charlottenburg. Jetzt bin ich da, wo der ehemalige Flughafen war, weil wir haben ja keinen mehr.
0: Tegel.
1: Richtig, genau. Mit See und Wald vor der Haustür. Also eigentlich in einer Kleinstadt.
0: Ja, absolut.
1: Ja.
0: Ich habe ja 3 Jahre meines Lebens in Spandau gewohnt.
1: Das nehme ich an.
0: Genau, das ist nebenan. Ja. Deswegen war ich auch häufiger mal in Tegel unterwegs. Allerdings bin ich von da auch nochmal geflogen. Hm. Also daher kenne ich Ditte ganz gut, war.
1: Ditte ist gut. Aber ja. Tegel ist schön. Also manche sagen ja, ist JWD. Und ich denke mir immer so, wenn ich in 25 Minuten mit den Öffis an der Friedrichstraße bin, das ist nicht, also ne, einmal reinsetzen, durchfahren, finde ich jetzt nicht JWD. Und,
0: das stimmt.
1: Ja.
0: Das stimmt. Das geht ganz gut. Ja. So, wir wollen die anderen wieder mit ins Boot bringen. einmal kurz über Berlin ausgetauscht, genau. können wir aber gerne immer nochmal machen. Ich bin demnächst in Berlin übrigens. 14., 15., 16., das ist nämlich die neue Love
3: Parade. In zwei Wochen, ne?
0: In Sag zwei Bescheid. Wochen, genau. Na, guck, ja, ihr meldet mich nochmal. Vorher wollen wir aber die spannende Frage erklären in unserer Kategorie
4: Über Gott und die Spülmaschine.
0: Genau, lieben Dank nochmal an Marcel, an Thomas und an die KI-Stimme in diesem Jingle, dass ihr das so schön gemacht habt. Meine Frage an euch, und ich bin wirklich gespannt, und ich habe mir die Frage vorher schon überlegt, als ich noch dachte, unser Hauptgast, also unser anderer Gast, der eigentlich abgesagt hat, liebe Grüße an Michel, der muss leider arbeiten, der verbindet uns auch alle, weil über Host die neue App, die es gibt, die Podcast-App, könnt ihr auch alle mal reingucken, die ist nämlich kostenlos. Da habe ich dann nämlich reingeschrieben, ich suche dringend oder wir suchen dringend jemanden als Gast und ihr beide habt euch freundlicherweise gemeldet. So, meine Frage zu Gott und die Spülmaschine, was macht einen Menschen interessant? Ja.
3: Und du beschwerst dich, dass meine Frage gestern schon deep war?
0: I'm so sorry, ja. Aber ich finde, ja, man muss da ein bisschen drüber nachdenken. Habe ich schon getan, aber trotzdem überlasse ich euch natürlich als erstes die Antworten. Wenn jemand schon möchte, darf man gerne. Lass uns auch gerne diskutieren. Gerne auch kontrovers.
1: Also ich hau mal raus, weil ich habe da so einen Impuls. Für mich macht einen Menschen interessant, wenn ich ihn das erste Mal sehe und nicht genau weiß, wo ich ihn reinstecken soll, in welche Schublade. Wenn ich denn eine im Kopf aufmachen würde. Also wenn der Mensch mir so viel Möglichkeiten gibt, die er mitbringt, dass ich mir denke, krass, ich würde mich gerne den ganzen Abend mit dir am Lagerfeuer unterhalten, erzähl mal. Also einfach die Erscheinung, die Ausstrahlung, alles das, was er mitbringt und ich mir denke, krass, geh hier, komm, setz dich hin, lass quatschen. Und mich dann noch überrascht. Also selbst wenn ich ein Vorurteil hätte mit Schublade, keine Ahnung, ich mach's jetzt mal männlich, da kommt so ein gut gebauter Typ, ja, und ich denk mir, weiß ich nicht, da kommt jetzt nicht viel bei rum. Und dann sagt er, er hat keine Ahnung was studiert und steht auf Archäologie und was auch immer und ich sitze daneben und denk mir, erzähl weiter.
0: Okay. Okay. Also, gut gebaut muss er sein.
1: Nein.
0: Spaß.
1: Darf alles sein.
0: Ich hab's verstanden. Ich weiß, wie du es meinst.
1: Um die Schublade zu bedienen und hier mit Trash und so, um die Schublade zu bedienen, auf und sagen, hätte ich niemals erwartet. Das macht für mich einen Menschen interessant, wenn ich nicht darauf komme, was diese Person auspackt, egal ob Weiblein oder Männlein.
2: Ich glaube, ein Mensch muss auch so eine gewisse Aura mitbringen. Der muss den Raum betreten und du musst einfach in dem Moment schon gebannt sein. Wenn der da so reinschlurft und so nach null Bock aussieht, dann habe ich auch gar keine Lust, mich in irgendeiner Form mit demjenigen zu unterhalten. Aber wenn irgendwas in diesem Gesicht ist oder an der Art, wie er geht oder auch sie geht oder wie er sich bewegt oder keine Ahnung, dann möchte ich da mehr drüber wissen. Und meistens ist es nach 5 Sekunden so, dass es dann langweilig wird, weil der Mensch dann doch nicht so viel zu sagen hat. Aber ja, es ist. Ich finde, es gibt schon sehr viele uninteressante Menschen auf der Welt. Aber das ist ja auch okay. Die Interessanten sind halt die, bei denen man dann auch hängen bleibt und denen man auch gerne zuhört und dann eben auch weiter zuhört. Also Jansi war so ein Mensch, der mich zum Beispiel vom ersten Moment an irgendwie gepackt hat. Ich bin damals bei diesem schrecklichen Freitag reingekommen und dachte mir, oh Gott, ich kenne hier keinen. Das ist wirklich schlimm für mich.
0: Und Podfluencer Festival meinst du?
2: Genau, Podfluencer Festival, richtig. Kleine Werbung, kommt gerne dahin. und ich habe ihn gesehen, dachte mir, okay, das ist ein Mensch, mit dem ich mich unterhalten könnte. Ich bin aber zu schüchtern dafür. Dann hat uns Thomas so ein bisschen rumgeführt und am Ende war es Jansi aber, der gesagt hat, hey, hier beißt keiner, komm, ich stell dir die Leute vor und mich mitgenommen hat. Und das ist eben sowas fängt mich, wenn du merkst, okay, die Person kam gerade nicht und mich dann mitnimmt. Aber halt eben trotzdem noch interessant ist.
0: Danke dir.
2: Ja. Gerne.
3: Also ich finde, es muss halt auch irgendwie matchen. So was für mich so interessant an anderen Menschen ist, ist so einerseits, erstes muss es matchen, dass man überhaupt ein Gespräch aufbauen kann. Aber auch um, dass man halt Gespräche führen kann, die auch ein bisschen mehr als nur an der Oberfläche kratzen, sondern die auch so ein bisschen weiter reingehen, wo man dann auch mal was austauschen kann, wo man Erfahrungswerte austauschen kann, wo man auch mal eine Diskussion gehen kann, ohne dass direkt einer beleidigt ist oder so. Weil wenn dann jemand sagt, ja, nee, das passt mir gar nicht, dann denke ich mir, ja, komm, tschüss, dann halt nicht, weil dann brauche ich mit dir auch gar nicht weiterreden, weil du gar nicht offen für irgendwas bist. Das macht den Menschen für mich schon wieder super uninteressant und auch unattraktiv in der Hinsicht. Also mir ist halt wichtig, dann auch auf einer vernünftigen, angemessenen Ebene einfach mit dieser Person mal in den Austausch gehen zu können. Und das macht die Person so interessant, weil man genau weiß, hey, mit der kann man noch mal ein bisschen tiefer reingehen und mal in den Austausch gehen und mal verschiedene Seiten auch beleuchten, ohne dass man direkt jemanden persönlich angreift.
0: Auch ein Spaß. Wir haben schon drei unterschiedliche Herangehensweisen, was ich schon wieder mega finde. Ihr habt alles Thema Optik gar nicht mit reingebracht und ich tue es auch nicht, weil ich finde, ihr habt das alles schon gesagt, ich finde, eine Aura ist verdammt wichtig. Also wenn genau das, was ihr eigentlich auch schon gesagt habt, wenn ein Mensch so den Raum betritt und er irgendwie ja was Spannendes hat, wo man sagt, ey, dieses Auftreten ist schon mega irgendwie. Klar muss da dann immer noch irgendwas hinterstecken, weil ganz ehrlich, ich habe auch gar keinen Bock auf Smalltalk. Ja, ich hasse Smalltalk. Und dafür ist mir meine Zeit auch zu schade und mein Leben. Ja, also ich gehe stramm auf die 50 zu. Habe ich das jemals erzählt? Das schneide ich raus.
3: Schön, du bist aber ja eh nicht zu Hause.
0: Das stimmt. Also trotzdem werde ich ja 50, auch wenn ich nicht zu Hause bin. Das wäre übrigens auch noch ein geiler Move. Egal. Ich will den Faden nicht verlieren. Schon passiert. Das Leben für Smalltalk ist mir einfach auch, da habe ich keinen Nerv mehr drauf. Und auch irgendwie auf langweilige Gespräche habe ich auch überhaupt gar keinen Nerv mehr zu. Das geht mir einfach, also dann, das merkt man bei mir, glaube ich, dann auch schnell, dann bin ich abwesend, ja, und gucke schon irgendwie, dass ich irgendwie versuche, aus dieser Situation rauszukommen. Und deswegen finde ich es spannend, wenn jemand was richtig Gutes zu erzählen hat, wenn jemand einfach ein Leben hat, in dem er auch was erlebt und nicht nur ganz plump zu Hause auf dem Sofa sitzt, ja. Was soll ich da erzählen? Klar können wir uns über Serien unterhalten, mache ich auch sehr gerne, aber irgendwann ist das Thema durch und worüber willst du dich dann noch unterhalten? Und ich glaube, das ist so der Punkt, dass du viel zu erzählen hast, also dass du eigentlich gar nicht mehr aufhören möchtest, mit dieser Person zu reden, weil es halt eben so spannend und interessant ist. Und selbst wenn es ein Schweigen ist und du einfach mal eine Viertelstunde nebeneinander sitzt und nicht miteinander quatscht und es dir trotzdem gut geht damit, ich finde, das ist das Geilste, was es überhaupt gibt. Ich weiß nicht, ob ich noch bei meiner Frage bin, aber ich glaube, im Großen und Ganzen macht das einen Menschen für mich interessant, dann auch weiterzugehen und diese Person weiter kennenzulernen. Das, was ihr gesagt habt, finde ich mega.
5: Wir geben einmal zurück ins Radio, sind aber gleich wieder für euch da.

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1: Das ist so. Ich sage es gleich vorweg, in München auf dem Podfluencer Festival, sollte ich mich dann mal wegdrehen und irgendwie aufs Handy gucken oder so, dann hat das nichts damit zu tun, dass ich mich mit euch vielleicht nicht unterhalten will, sondern es sind andere Punkte da, wo ich dann hin muss. Als Mitorganisator geht es dann halt manchmal nicht anders. Also nicht falsch verstehen dann bitte. Ich mag euch vielleicht trotzdem. Ja?
2: Vielleicht.
1: Genau, sprech mich einfach an und frag, drehst du dich jetzt einfach um, weil du keinen Bock auf mich hast? Dann werde ich ehrlicherweise auch antworten, ja oder nein. Ja, wir wollen doch auch, aber auch ehrlich sein,
2: also,
1: oder
2: Jansi nicht? Also ist ja Gott sei Dank ehrlich. Und da weiß man auch, dass er es eigentlich gar nicht böse meint, sondern das halt einfach nur ehrlich seine Meinung kundtut.
1: Und auch, also ganz, also das, ja, ich beiß mir auch wirklich häufig auf die Zunge, ja. Und ich weiß, das tut die ein oder andere von euch sicherlich auch, um des Friedens willens, ja. Aber auch dafür ist mir manchmal die Zeit egal. Wenn ich die Person mag, beiß ich mir dann vielleicht auch mal auf die Zunge, aber trotzdem zu 99,9% haue ich ehrlich die Meinung raus. Und jetzt mal ganz im Ernst, macht ihr doch auch, oder nicht?
3: Ja.
1: Oder seid ihr eher ein bisschen zurückhaltender dann? Also Jula hat direkt klar gesagt.
4: Ja.
3: Ich bin dabei jetzt.
2: Bei Kindern eh scheißegal.
3: Nee, die Eltern. Die Kinder, die stören mich gar nicht. Aber manchmal habe ich so Eltern, wo ich mir denke, oh, halt einfach deine Klappe. Bitte, bitte lass es nicht rausrutschen, was du gerade denkst.
1: Marie-Christine?
4: Höflich. Höflich, aber liebevoll konfrontierend.
1: Ja.
4: Ja. Alles andere ist, du hast es eben so schön gesagt, beim Smalltalk, alles andere ist Zeitverschwendung. Also ich muss ja niemandem auf die Füße treten und ihn dabei beleidigen von oben bis unten, aber ich kann ja dennoch Grenzen zeigen und sagen, hier, pass mal auf, vibet irgendwie nicht, ja, was auch immer das ist.
3: Mein Pillenbäcker, Entschuldigung.
2: Furcht. Es hätte halt auch legit irgendein ein Alarm sein können.
1: Ein Alarm? Das ist ganz also München, steht so, vor Evakuierung, habe ich gedacht.
2: So klingt halt unser DME, also unser Melder.
1: Ich habe gedacht, ganz München muss evakuiert werden bei der Lautstärke.
3: Ja, ich muss es ja auch hören. Ich bin Erzieherin. Der Gag wird nicht alt.
4: Nee, also Punkt. Ja. Ja. Liebevolle Konfrontation, weil bringt sonst ja nicht weiter. Aber ich muss deswegen ja niemanden beleidigen, ne? Also so, man kann ja auch wertschätzend sagen, danke, nein, danke.
1: Und ich glaube, da sind wir uns auch wieder alle einig. Wertschätzung gehört trotz allem, auch wenn man sagt, hey komm, ist gerade nicht mein Gespräch, da ziehe ich mich jetzt raus. Da muss man nicht sagen, du Sack, zieh Leine, sondern dann drehe ich mich halt um. Das ist richtig. Ja.
4: Weil wie soll denn die andere Person das auch wissen? Also wenn sie es nicht gesagt bekommt und vielleicht auch eine gute Reflexionsbasis dafür kriegt oder eine gute konstruktive Kritik im Sinne von, hey, passt gerade irgendwie nicht. Also man muss sich ja nicht mit jedem verstehen, aber kann ja trotzdem wertfrei oder eben neutral, freundlich sagen, hey, passt halt nicht. So.
1: Ja.
4: Ne? In meiner Welt.
3: Und ich da auch finde, man muss immer unterscheiden zwischen, ist es jetzt mein Arbeitskontext und ich muss auf Gedeih und Verderb mit den Leuten zusammen sein, weil es eben irgendwo meine Kunden sind? Oder ist es ein privater Kontext, wo ich ehrlich sagen muss, ich sortiere sowieso aus. Und wenn die Leute für mich komplett uninteressant sind oder eben so Couch-Potatoes, mit denen ich am Ende nicht viel anfangen kann, kommen die gar nicht so weit in meinen Kreis, dass die irgendwie mit mir reden dürften. So.
1: Ja. Ich habe das, ist schon einige Jahre her, Tali wird sich vielleicht noch erinnern, da stand ich kurz davor, wird das eine Beziehung oder nicht? Und von ihrer Seite aus war dann so, ey komm, nee, eher nicht. Und ich sage, alles klar, ist ja kein Ding. Ja, aber es wäre trotzdem cool, wenn wir Kontakt haben, wo ich dann sage, ey, es tut mir wahnsinnig leid oder es tut mir vielleicht auch noch nicht mal leid, aber Freunde habe ich echt genug, ich suche keine neuen Freunde und ich brauche dann keinen weiteren Kontakt irgendwie und ich finde, das muss man dann auch so offen und ehrlich dann einfach auch mal sagen können. Ja. Und alles andere wäre gelogen. Und wie gesagt, dafür ist mir dann auch meine Zeit zu schade so.
4: Das ist ja das, was ich meinte, ne? Also eben dann kommunizieren und egal jetzt auch im Freundeskreis, Jule, da bin ich total bei dir. Also da kann man A ja entscheiden, A, wen lässt man in seinen Inner Circle und wer darf Kritik äußern, wer darf überhaupt was sagen. Und selbst wenn man befreundet ist, kann sich das, verändert sich das ja auch. Und dann eben zu sagen, hey, pass mal auf, wir haben uns irgendwie auseinandergelebt oder ähnliches, es passt irgendwie nicht mehr. Wir sind jetzt vielleicht nicht mehr dicke befreundet, sondern es ist eher eine Bekanntschaft. Finde ich aber genauso wichtig, das eben mitzuteilen. Und klar, manchmal läuft das auch einfach aus, ja. Also ja. Das ist dann so Ghosting-mäßig, man hört sich dann einfach nicht mehr. Aber ich finde, wenn man dann mal wieder Kontakt hat, das offen anzusprechen und einfach mal zu sagen, ey, ne, also so passt halt nicht, so wie du jetzt gerade gesagt hast, Jansi, kenne ich auch. Also, ne, dann, dass man da aber einfach, oder zumindest aus meiner Warte, ich wünsche mir das vom Gegenüber halt auch. Natürlich sind nicht alle so, ja, aber wenn ich mir das vom Gegenüber wünsche, versuche ich bestmöglich das selber dann auch so zu machen. So. Ja. Funktioniert nicht immer, aber ne, ich bin auch nur ein Mensch, aber bin ich total bei dir, Jule und Jansi, man muss nicht alles beibehalten.
2: Ja, man muss kein People-Pleaser sein in dem Moment.
4: Ja.
2: Ist natürlich schwierig, also verstehe ich auch, wenn es Leute gibt, die sagen, boah, das fällt mir gerade unfassbar schwer, aber eigentlich muss man sich dann nochmal wieder selber auf die Füße treten und sagen, es geht hier um mich und es geht nicht um die anderen. Und es ist eigentlich in dem Moment auch egal, wie die andere Person das auffasst, wenn ich auf meine Art und Weise das gerade wiedergebe, ohne dass man das halt herablassend sagt. Aber da muss man dann einfach bei sich sein. Ich verstehe aber, dass das total schwierig dann ist.
1: Und trotzdem sind wir auf der einen oder anderen Art und Weise, also ich kann jetzt, glaube ich, für Tali mitsprechen in dem Fall, trotzdem sind wir People-Pleaser, ja?
2: Ja.
1: Und gucken, dass es der anderen Person trotz allem immer noch gut geht. Aber genau deswegen, und da schließt sich der Kreis, finde ich, müssen wir einfach miteinander kommunizieren. Weil das ist dann für mich ein positives People-Pleasing, weil du der anderen Person einfach, weil du die andere Person einfach nicht ghostest, sondern weil du einfach ganz klar sagst, hier ist meine Grenze. Und um dich zu schützen und um mich zu schützen, machen wir hier einen Cut und dann ist das fair geregelt. Und das ist, finde ich, das Schöne am People-Pleasing. Ja, dann macht nämlich People-Pleasing auch Spaß und ist nicht nur einseitig behämmert. Ja?
2: Ja.
4: Ja.
1: Cool, ich wusste, dass wir darüber diskutieren, aber in komplett andere Themen auch einsteigen werden, wenn wir über Gott und die Spielmaschine reden. Und das macht es ja aber auch aus. Mega, finde ich richtig gut. Ich bin sehr gespannt. Jule, außer es möchte noch jemand was dazu sagen. Dann lasse ich es noch offen.
2: Nein, nee.
1: Sehr gut. Check. Dann schließen wir das Thema ab über Gott und die Spielmaschine. Und Jule, du hast dich als erstes gemeldet und dementsprechend hattest du die sensationelle Aufgabe, ein Thema mitzubringen. Und Tali hält sich schon seit fast 30 Minuten kaum noch vor Spannung auf den Stuhl.
3: Oh wow, ich hoffe, du bist jetzt nicht enttäuscht. Also tatsächlich gibt's ein Thema in meinem Leben, was mich schon jetzt seit Monaten beschäftigt, denn ich muss ein bisschen weiter ausholen.
1: Ja,
3: komm. Im Februar waren wir auf einem Trash-Event. So, jetzt kommt's. Und da war eine Dame, die sehr, sehr viel abgenommen hat, wirklich sehr, sehr viel abgenommen hat und mit der ich ein Interview führen durfte und danach dann auch noch so ein bisschen weitergeredet habe und eben gefragt habe, wie hast denn du das geschafft? Weil die war sehr korpulent und war da sehr erschlankt. Naja, sie hat mir dann von der Abnehmspritze erzählt, dass sie das so für sich entdeckt hat und keine Ahnung. Jetzt möchte ich dazu sagen, dass ich nie darüber nachgedacht habe, abzunehmen, weil ich einem Körperideal entsprechen möchte, sondern in meiner Familie sind Herzerkrankungen sehr prägnant, also von beiden Seiten. Meine Oma hatte mehrere Herzinfarkte, mein Opa ist am Ende dran gestorben. Und ich weiß ja, wenn man mehr Mensch ist, dass das jetzt nicht so förderlich für ein Herz und für den Blutdruck ist. Ich habe noch keine Probleme, aber ich bin halt auch so jemand, der das da nicht ewig provozieren möchte und mir da schon seit längerem Gedanken mache, wie ich denn gut abnehmen könnte. Mein großes Problem mit Abnehmen ist einfach mein Hashimoto. Ich weiß nicht, wer sich damit auskennt. Hashimoto ist das größte Arschloch, wenn es ums Abnehmen geht, weil du dich ständig von einem Schub in den anderen bewegst und dementsprechend Abnehmen wirklich fast unmöglich ist, würde ich jetzt mal behaupten. Also da muss man schon sehr mit sich und seinem Körper im Reinen sein, damit das gut funktionieren kann. Hashtag oder Spoiler bin ich jetzt nicht so. Also ich nasche auch mal gerne und ich schlag auch mal gerne über die Stränge und ja. Auf alle Fälle bin ich dann zum Arzt gegangen, um mich beraten zu lassen. Er hat gesagt, ja, wird sie mir auch empfehlen, weil es schon viel Übergewicht ist, auch was die anderen Organe angeht. Bis jetzt ist noch nichts passiert, aber wie gesagt, man muss es ja nicht provozieren. Wie geht's Ihnen denn mit Ihrer Diabetes? Dann habe ich sie angeguckt und habe gesagt, hey, ich habe doch keinen Diabetes. Und sie doch, laut ihren Blutwerten schon seit 4 Jahren. Genau. Das ist eigentlich so die Geschichte, dass die Abnehmspritze mir eigentlich irgendwo, ja, mein Leben gerettet hat, würde ich jetzt mal sagen, weil auch da, bis jetzt hatte ich noch nichts, also ich musste nicht irgendwie mehr Pipi machen oder hatte irgendwelche Probleme, ich habe ganz normal gelebt und wurde jetzt eingestellt und bin sehr happy, dass ich jetzt dann Ozempic bekomme, also aufgeregt und
1: Hashtag Werbung.
3: Hashtag Werbung, ja. Es gibt auch andere Abnehmspritzen, aber für Diabetiker mit Typ 2 ist das tatsächlich das Mittel, wurde mir gesagt. Weil das eben den Blutzucker dauerhaft senkt.
2: Willkommen im deutschen Arztsystem.
3: Ja. Ja. Genau, deswegen okay. Möchte ich mal eine Lanze auch für die Leute brechen, die das nehmen. Und öffentlich sagen, dass ich es jetzt auch tue. Ich gehöre jetzt mit zu den Ozempic-Gesichtern irgendwann. Aber ich glaube, dass viele das gar nicht unbedingt machen, um irgendwie einem Schönheitsideal zu entsprechen, sondern wirklich aus Verzweiflung, weil sie es nicht anders drücken.
1: Ich glaube das zu einem gewissen Ansatz auch. Ja. Mhm. Also nehme ich dir auf jeden Fall zu 100% ab.
3: Danke.
1: Gerne. Ja, nimm Olli Pocher, liebe Grüße, den nehme ich es nicht ab, ja. Zum einen empfand ich den, gut, das muss jeder für sich selber wissen, aber empfand ich ihn nicht als dick. Da sehe ich das nicht so. Und da ist es dann praktisch, glaube ich dann, ich habe Geld, ich kaufe es mir und mach das und das empfinde ich so. Und das, ich kann das nur von außen beurteilen, lieber Olli Pocher, wenn du das hörst und es anders ist, laden wir dich gerne ein, erzähl das gerne. Machst du ja eh auf jeder möglichen Bühne, dann kannst du es auch bei uns tun. Er hört nur weniger Leute. Egal. Also, darüber wollen wir gar nicht sprechen, sondern ja, ich habe da aber keine Beziehung zu, muss ich ehrlich mal sagen. Ich kenne das nicht.
2: Erst sagtest, ja, du hast da eine kennengelernt, die tüchtig abgenommen hat mit der Abnehmspritze. Da schrillten kurz bei mir tatsächlich die Alarmglocken, weil ich so war, boah, das ist halt super schwierig, weil da gab es schon mal eine Riesendiskussion auch. Ich weiß gar nicht, ob es schon auf die politische Ebene irgendwann gegangen ist, weil das ja den ganzen Diabetes-Patienten quasi diese Spritze weggekauft wurde. Da habe ich schon gedacht, boah, pff, schwierig. Als du dann jetzt aber sagtest, hey, Gott sei Dank, bist du dann nochmal zum Arzt gegangen. Also es tut mir sehr leid für dich tatsächlich, dass du Diabetes hast. Ich hoffe, du bist dadurch nicht eingeschränkter so. Aber dann ist es wiederum legitim. Dann war ich so, als du das erzählt hast, war ich so, okay, ja nee, dann bin ich fein damit. Also ich verstehe Leute, die sagen, hey, ich fühle mich in meinem Körper nicht wohl, aus den und den Gründen. Ich würde gerne abnehmen. Was gibt es für Möglichkeiten? Da finde ich das mit dieser Abnehmspritze einfach ein bisschen schwierig. Weiß ich nicht. Aber auch allein wegen diesem medizinischen Hintergrund so. Wenn man aber schon alles Mögliche versucht hat und auch viele Arztbesuche hinter sich hat und, muss man natürlich irgendwie nach Lösungen gucken. Auch da bin ich nicht so im Game tatsächlich. Also auch ich habe total Körperstruggles mit meinem Körper. Und ich versuche auch schon seit bestimmt 3 Jahren abzunehmen und es klappt einfach nicht. Was aber auch nochmal damit zu tun hat, dass man ja auch mit dem Stresspegel immer gucken muss, dass der Cortisolspiegel einfach immer viel zu hoch ist, was auch jobgeschuldet ist. Also das kennst du wahrscheinlich auch aus dem Kindergarten. Ja. Das ist halt einfach so. Und wie gesagt, mit der Abnehmspritze finde ich super schwierig. Es sei denn, man nimmt sie sowieso durch Diabetes und, weil ich finde das immer ein bisschen schwierig, wenn es so den Patienten weggenommen wird, die eigentlich darauf angewiesen sind. Aber ich weiß aber auch nicht, ob es irgendwas anderes gibt, so. Also ob es noch eine Alternative dafür gibt, das weiß ich halt nicht.
1: Wir werden kontrovers, also, ich merke es, wir werden kontrovers.
3: Also die Produktion geht ja nach oben oder ist ja dann nach oben gegangen. Klar, am Anfang war es zu wenig, weil sie wahrscheinlich auch nicht mit dem Ansturm gerechnet haben, der da auf dieses Medikament gekommen ist. Aber mittlerweile gibt's ja genug. Und ich muss auch sagen, ich finde es ab einer gewissen Körpergröße auch absolut legitim, wenn man eben sagt, ich schaff's nicht mehr alleine. Und ich glaube, wenn du ein gewisses Adipositas-Level erreicht hast, schaffst du das auch nicht mehr alleine. Also du bist einfach abhängig von gewissen Lebensmitteln oder weiß ich nicht, oder dir schmeckt halt wahrscheinlich auch nur noch das, was super zuckerhaltig, super fetthaltig, was auch immer ist. Und das ist ja auch oft das, man vergisst sich zu bewegen. Also da hatte ich jetzt ehrlich gesagt nie so Probleme mit. Ich liebe Zumba und ich gehe total gerne ins Fitnessstudio, aber man sieht es mir halt auch einfach nicht an. Also ich glaube nicht, dass Menschen, die mich draußen auf der Straße sehen, dass die denken würden, dass ich viel Sport mache. Aber das glaube ich, man unterschätzt, was so eine Adipositas irgendwas mit einem Menschen macht. Und wenn eben diese Spritze da ist oder irgendwelche anderen Medikamente da sind, die das unterstützen, denke ich mir, warum nicht? Wo es bei mir aufhört, ist, wenn ein Mensch eine normale Figur hat und einfach sagt, ich möchte jetzt aber super schlank sein, ja, um eben diesem Ideal zu entsprechen, und dann so eine Spritze bekommt, denn sie ist ja immer noch verschreibungspflichtig, das finde ich verwerflich.
2: Das verstehe ich, da gehe ich auch voll mit. Also das finde ich sowieso, also das ganze Thema ist ja auch durch die ganzen Celebrities so aufgekommen. Mhm. Eine Freundin von mir hat auch mal so eine Spritze genommen, ihr ging es dann aber, ich weiß gar nicht, wie viele sie genommen hat, ihr ging es irgendwann richtig dreckig tatsächlich. Mhm. Und hat das dann auch wieder abgesetzt. Eine noch wieder andere Bekannte von mir, die hat, ich glaube, die hat es gar nicht mit Spritzen probiert, sondern die hat dann eine Magen-OP gemacht. Mhm. Aber da weiß ich halt zum Beispiel auch nicht, was sie da, also da musste sie natürlich auch super viele Medikamente vorher nehmen. Sie musste komplett ihre Ernährung davor umstellen. Also das ist halt auch super schwierig, was du irgendwie in den Alltag mit integrieren musst einfach, ne? Mhm.
1: Marie-Christine, auch, Sekunde. Marie-Christine und ich gehen kurz Kaffee trinken. Ist das für euch okay?
3: Okay, passt, ja? In Ordnung. Nee, ich muss da leider noch mal einhaken.
1: Ja, mach das.
3: Ah, weil das ist tatsächlich, also ich glaube, das machen nicht alle Ärzte leider so, aber von mir wurde verlangt, also ich musste von meinem Sportstudio mitbringen, wie viel Sport ich wirklich mache. Bei mir wird es ja mit einem Armband abgelesen. Und ich habe auch mein Ernährungstagebuch. Okay, da könnte ich ja rein theoretisch reinschreiben, was ich will, mache ich aber nicht. Mhm. Bin Jungfrau, ich bin da schon sehr korrekt. das musste ich alles abgeben und auch, ja genau, Sternzeichen. Entschuldigung, ich dachte,
2: ist doch klar. Also.
1: Ja, Entschuldigung, ich muss ab und zu das Niveau mal wieder ein bisschen sinken. Ja.
3: Okay. Nee, das musste ich alles abgeben und dann musste ich auch nochmal extra zu einer Ernährungsberatung hingehen, wo mir eben auch nochmal erklärt worden ist, was sind gute Proteine, was ist gutes Fett, was ist gutes das. Ich habe es mit runtergerattert, sie hat mir unterschrieben, dass ich das weiß und ja, am Ende bin ich halt jetzt da, wo ich bin. Also der Prozess hat jetzt wirklich von März bis jetzt August gedauert.
1: So. Mhm. Unsere Chance, Marie-Christine, da reinzugehen.
4: Ja, du hast es ja angesprochen, kontrovers. Also ich halte die Lanze dann mal für uns beide hoch. Ja, nicht die Latte, sondern die Lanze, um nicht FSK 18 zu werden.
1: Da sind wir schon.
4: Also ja und nein. Ich kann deine Seite verstehen, Jule. Und ich habe selber jemanden in der Familie, der Diabetes Typ 2 hat, jetzt diagnostiziert bekommen und so weiter. Da steht das möglicherweise auch im Raum. Wobei das da erstmal über die Ernährung wirklich laufen soll. Und auch also zu 100%. Danach wird geguckt, was Phase ist. Hashimoto ist auch nochmal ein Thema für sich. Und hier, Tali hat es auch angesprochen, es gibt Hormone und Cortisol und so weiter. Und selbst wenn man uns beiden das jetzt vielleicht nicht ansehen mag, auch ich struggle mit körperlichen Dingen. Ich glaube, es gibt keinen Menschen da draußen auf der Welt, der das nicht tut. Also selbst wenn er 90-60-90 hat oder 30-60-30, selbst da finden die Frauen und Männer noch irgendwas an sich rumzumäkeln. Ich glaube, was sich einfach verschoben hat und das seit Jahrzehnten, ist einfach die Wahrnehmung von, was ist normal, was ist nicht normal. Dass da die Medien nicht unschuldig dran sind und auch Social Media ist auch nichts Neues. Ich komme da immer aus der Gesundheitsschublade raus. Ich will gar nicht sagen mit der Moralkeule, sondern aus der, was ja Tali auch schon gesagt hat, es gibt einfach Fälle, wo die Auswirkungen so heftig sind, dass die Muskeln sich einfach komplett abbauen. Das Ganze ist, ne, sich alles so hardcore verändert und die Nebenwirkungen bis ins Weite noch gar nicht bekannt sind. Mhm. Und deswegen bin ich da immer vorsichtig, wenn etwas verschrieben wird, was so das Allheilmittel sein soll für ganz viele Menschen und es so ein bisschen wie so ein Testlauf ist und wir gucken mal, was bei rumkommt und bei dem einen funktioniert es, bei dem anderen nicht. Halli hat es ja auch gesagt mit den zwei Freundinnen, wo es super unterschiedlich gewirkt hat. Von daher finde ich das gut und bei dir wird es ja wahrscheinlich so sein, dass du begleitet wirst von deinem Arzt, deiner Ärztin. Aber ich würde halt schauen, dass ich drumherum, das ist nur ganz meine eigene Ansicht, Meinung oder wie man es nennen will, ich würde alles abklappern, was geht. Also ich würde Heilpraktiker aufsuchen, ich würde Alternativmediziner aufsuchen, ich würde gucken, was da möglich ist. Ich würde gucken, wie das Stresslevel ist, eben mit den Hormonen, was da machbar ist, auch mit Hashimoto. Und es gibt auch da ganz viele Leute, die sagen, das ist alles hier Dinkel-Dörte-mäßig und Wuhu-Zeug und das funktioniert alles nicht. Das Komische ist, es gibt genug Leute, bei denen es funktioniert und die damit sehr gut leben und die keinen Ozempic oder Co. brauchen und die auch Adipositas sind und es geschafft haben oder eine Magenverkleinerung gemacht haben. Von daher, wenn es dir hilft und eben durch deine Diagnose auch, ich sag mal, legitim ist,

0: mit, weiß ich nicht, Vitalpilzen oder Co. Und ich meine jetzt nicht hier Magic Mushrooms, sondern andere Sachen.
1: Schade eigentlich.
0: Das ist doch eine andere Ebene wahrscheinlich, vielleicht hilft die auch. Ja, aber Jansi, wie siehst du das denn?
2: Wir geben einmal zurück ans Radio, sind aber gleich wieder für euch da. Gefühlsecht, die Podcast-Show.
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2: Ich kenne nur den Fall Pocher und habe mich da wirklich, saß ich vorm Fernseher und habe gedacht, why? Deswegen, mehr habe ich mich damit nie beschäftigt. So. Ich habe jetzt ja alles von euch gehört und ich schätze Jule so ein, wie ich dich kennengelernt habe, dass du die Möglichkeiten schon so weit abgeklappert hast, was da möglich ist. Ich finde den Punkt, den du gerade gesagt hast, Marie-Christine, bevor wir in Richtung Ozempic gehen, gucken wir doch mal, wie kriegen wir das mit der Ernährung hin und wie kriegen wir erstmal die anderen Geschichten hin. Als Arzt sehr verantwortungsbewusst im Übrigen. Ich finde den Weg, ich glaube, das wäre eher mein Weg, wobei ich mich auch selber gut einschätzen kann. Ich habe ja jetzt auch keine 90-60-90, also vielleicht im linken Bein, aber ansonsten nicht. Dementsprechend ist das eine Geschichte, wo ich weiß, ernährungstechnisch fällt mir das auch immer schwer, ja. Also ich esse auch super gerne und deswegen freue ich mich auch, dass ich Sport mache, um da einfach nicht mehr drauf zu kriegen, so. Auch wenn mir keiner glaubt, dass ich irgendwie zwischen 5 und 10 Kilometer täglich joggen gehe. Es kam auch schon was, du fährst das doch mit dem E-Scooter ab, ja. Ja klar, dafür poste ich es dann auch, ist ja logisch. Mhm. Ja.
3: Kommt mit der Pace ja auch gut hin.
2: Macht
3: so.
2: Auf jeden Fall Sinn. Aber da höre ich gar nicht drauf, ja, das geht links rein, rechts raus. Also dementsprechend finde ich aber trotz allem den Weg einfach ganz gut zu sagen, hey, wir machen jetzt mal eine Testphase, ja, und gucken und probieren verschiedene Sachen aus. Und wenn diese Testphase, keine Ahnung, ich nehme jetzt mal nach einem Jahr einfach nicht annähernd gewirkt hat, dann gehen wir den nächsten Weg, ja, und probieren es einfach aus. Das würde ich mir von vielen Ärzten wünschen, einfach mal zu gucken, wie ist der Weg dahin. Und ich würde mir im Übrigen auch von vielen Ärzten wünschen, dass sie mit Alternativmedizin zusammenarbeiten, ja, dass man gemeinsam Wege entwickelt und nicht nur seinen eigenen Weg geht, den man vielleicht irgendwie vor 40 Jahren mal im Studium gelernt hat. Ich glaube, da gibt's einfach ganz viele verschiedene Möglichkeiten, über die ich mich nie informiert habe. Ja. Irgendwas wollte ich noch sagen? Ist weg. Ja. Das wäre so mein Punkt. Ja. Ich glaube aber, jetzt sind wir ja wieder dabei. Genau. Jetzt weiß ich wieder, was ich sagen wollte. Ozempic ist ja für Diabetiker gedacht. Und dementsprechend genau. Passt es ja auch. Also, du bist ja auch, hast du gesagt, Diabetikerin. Deswegen, ist das ja schon mal ein Punkt. Du nimmst es dann hoffentlich, also aus Arztsicht, erstmal wegen der Diabetes.
4: Genau.
2: Und wenn dann der Effekt auch noch einsetzt, dass man dadurch eine andere Kleidergröße bekommt und du dich dadurch wohler fühlst, ja, dann ist das ein Punkt, mit dem ich, glaube ich, arbeiten kann. Meine Frage wäre dazu, wie ist das? Also wenn ich jetzt diese Spritze nehme und ich mein Essverhalten oder mein komplettes Verhalten nicht ändere, dann hilft es mir ja irgendwann auch nicht, oder? Dann bin ich ja irgendwann wieder da und habe diesen Jojo-Effekt. Oder ist das eine andere Nummer?
4: Also ich muss erst mal sagen, ich fühle mich dann nicht wohler. Es hört sich sehr hart an, aber ich bin jetzt gerade in dem Körper, in dem ich mich am wohlsten fühle, seit ich auf der Welt bin. Ich sehe aus, so wie ich aussehe, aber ich liebe meine Brüste, ich liebe meine Arme, ich liebe meinen Bauch. Ich bin am liebsten nackt, weil ich mich wirklich wunderschön finde. Also es
3: das
4: geht bei mir...
3: Das Beste, was geht.
4: Ja, es ist eigentlich das. Es geht mir wirklich um meinen Körper. Ich möchte meine Nichte und meinen Neffen aufwachsen sehen. Oh Gott, jetzt heule ich bei dem Gedanken wieder, weil... Ja, komm. Ich möchte so lange wie möglich... Ja, ich möchte so lange wie möglich am Leben bleiben, um zu sehen, was halt aus denen wird. Und die so lange wie möglich zu unterstützen bei allem, was sie brauchen. Und nur deswegen bin ich den Schritt gegangen. Wenn es jetzt nur um mich gegangen wäre, wäre ich super glücklich gestorben, auch mit 50.
2: Ey, hallo, ja. Mach mir keine Angst.
4: Nein, du weißt, wie ich das meine. Wie gesagt, ich habe Herzkrankheiten von beiden Seiten und der erste Herzinfarkt war bei meinem Opa sehr, sehr früh, was eben mir dieses Umdenken gebracht hat. Und ja, ich werde es mein Leben lang nehmen müssen, weil dieser Blutzucker eben nicht nur durch Ernährung und durch Medikamente runtergeht. Also ich habe jeden Morgen sehr, sehr hohe Werte und dann aber, wenn ich esse, normale Werte, was sich kein Mensch erklären kann. Deswegen gibt es eben jetzt diese Spritze auch für mich einmal in der Woche und ich werde die mein Leben lang nehmen müssen. Also es wird nicht sein, dass ich die irgendwann wieder aufhöre. Deswegen keine Ahnung, wie es mit dem Jojo-Effekt ist. Und tatsächlich ist da ein Stoff drin, wenn du zu fettig ist, zu süß ist, zu viele künstliche Stoffe drin hast, wird es dir schlecht. Okay. Wenn du zu viel isst, wird es dir schlecht. Und wenn du zu ungesunde Sachen isst, wird es dir schlecht. Und das soll eben diesen Lerneffekt bringen, dass du wieder normaler isst, natürlicher isst.
3: Ist aber schon auch eine harte Keule irgendwie dadurch, ne?
4: Ja. Aber wie, also ich spüre seit Jahren diesen Hunger, also diesen Satteffekt nicht mehr. Ich kann zu jeder Zeit so viel essen, wie ich will. Und oder wenn ich halt eben in einem anderen Schub bin, habe ich auch den ganzen Tag gar keinen Hunger. Also ich habe es, glaube ich, woanders erzählt. Ich habe hier einen Tag zwei Eis gegessen und das war's. Mehr nicht. Und ich weiß, dass Eis auch nicht gut ist. Aber das, darauf hatte ich Bock.
2: Trotzdem immer noch unter dem Kalorien, im Kaloriendefizit.
4: Sehr weit runter. Mhm. Und das hätte ich auch noch 3 Tage durchgezogen, wenn ich eben nicht in dieses Ernährungstagebuch reinschreiben müsste jeden Tag. Und mir gedacht hätte so, okay, wow, das stimmt gerade irgendwie wieder was nicht. Ja, es ist schwierig zu beschreiben, aber ich glaube halt, also ich hoffe, dass diese Spritze jetzt hilft, nicht nur was den Blutzucker angeht, sondern eben auch wieder diese gesunde Art von Essen zu erlernen, eben nicht zu viel und nicht zu wenig zu essen, sondern einfach normal. Und ja, ich halte euch auf dem Laufenden, wie es funktioniert. Ich denke mal, mir wird die ersten paar Wochen rotzeschlecht sein, aber das gehört auch einfach dazu. Also es war, als ich die Diabetiker-Tabletten bekommen habe, auch so, dass ich wirklich 3 Wochen gelitten habe und dann war wieder gut.
3: Fühl dich mal ganz doll gedrückt, bitte.
4: Oh, danke.
2: Ja.
4: Ja, ich bin ein bisschen emotional, wenn es um die Kinder geht.
3: Das ist voll in Ordnung.
2: Ja. Ich bin auch froh, dass das gerade eine Podcast-Folge ist, wo ich nicht anfange zu heulen. Ja.
4: Auch wenn ich die nicht dazu gekriegt,
2: auch wenn es knapp ist. Ja, nein, ich stehe da auch zu. Also da bin ich einer der wenigen, der dazu steht. Also damit kann ich arbeiten. Was ich gerade mega finde, ich glaube, das ist für euch da draußen einfach auch wichtig und ich möchte das nochmal kurz zusammenfassen, dass das nicht das Allheilmittel ist, sondern dass es Alternativen gibt und auch Marie, Christine und Tali haben es dann ja auch nochmal gesagt, für Jule ist es momentan das Richtige, ja, einfach auch in Kombination mit der Diabetes zusammen. Wenn ihr euch körperlich, und jetzt bleibe ich einfach mal im körperlichen Bereich, nicht wohlfühlt, ja, dann greift erstmal nicht zwingend zu Ozempic, auch wenn euer Arzt euch vielleicht dazu rät, sondern nutzt das, was auch gesagt wird. Und ich finde das begleitend und erstmal andere Varianten auszuprobieren und sich verschiedene Meinungen einzuholen und einfach auch mal durchzuhalten über einen gewissen Zeitraum. Nicht ganz unwichtig. Also, dass wir hier die verschiedenen Blickpunkte einfach nochmal drin haben, finde ich sehr, sehr gut.
0: Wir sind ein holistisches Gesamtkonstrukt in meiner Auffassung. Also, da ist hier Körper, Geist und Seele, hat da schon alles miteinander zu tun. Ich will dir jetzt nicht sagen, Jule, dass bei dir irgendwas nicht stimmt, ne? Also, das mal vorneweg.
2: Doch, das will ich dir schon sagen.
4: Das darfst du mir auch sagen, ist okay.
0: Also, vielleicht schon, weil die Vorlage hat mir Jansi jetzt halt gerade gegeben und ich habe es ja vorhin gesagt, ich stelle dann halt einfach mal was in den Raum und weil Tali es halt gesagt hat und ich ja jetzt auch schon, dass wir uns damit beschäftigen und ich gehe mal davon aus, dass Tali da wahrscheinlich auch schon mal geguckt hat, wo kommt denn der Stress her und was ist denn mental und keine Ahnung und dass das alles mit einher spielt. Auch eine Diabetes, auch nicht das Essen aufhören zu können und ich bin da jetzt einfach mal so offen, ich habe auch Tage, wo ich Binge-Eating mache, was mir keiner ansieht, wo ich da stehe und mir eins hinter die Binde zimmer und mir dann 5 Minuten später denke, was mache ich hier eigentlich so. Also das, ne, das ist halt was, das sieht man den Leuten nicht an. Ja, und deswegen ist es da, Jansi, deine Vorlage war halt eben so, das halt ganzheitlich zu betrachten und sich zu überlegen, okay, ne, wo kommt's denn her? Was kann man da machen? Das nur, um den Bogen nochmal da rund zu machen, weil ganz viele Dinge sich einfach bedingen. Also auch wenn man es nicht glauben will, aber ich habe die Erfahrung gemacht, dass wenn man an gewissen Stellschrauben dreht, die man sich noch nicht angeguckt hat, weil man denkt, ach Quatsch, bei mir doch nicht, dann öffnen sich Türen und Schlösser an ganz anderer Stelle.
3: Wichtig ist auch, wenn man dann mal merkt, oh Gott, ich habe eigentlich viel zu viel gegessen, dass man sich selbst nicht dann bestraft.
0: Ja. Yep.
3: Da, also das gehört ja auch noch mit. Ich glaube, wir müssen eine Triggerwarnung für
0: ja.
3: für diese Folge aussprechen.
4: Ja. Sorry.
3: Ups. Alles gut, ich finde das ja fair. Aber ich glaube, nachher haben wir hier irgendwelche ZuhörerInnen, die sagen, oh Gott.
0: Mach das bitte.
3: Deswegen lieber eine Triggerwarnung vorweg einmal. Die wird hinterher nochmal einspielen. Also wichtig ist halt, dass man...
0: Ja. Hinterher vorher. Du weißt,
3: was ich meine.
2: Ja, ja.
3: Dass man sich halt selbst nicht bestraft, sondern dass man dann halt sagt, hey, ja, okay, dann habe ich mir jetzt halt mal einen gegönnt, dann esse ich ab morgen halt wieder anders. So, klar, natürlich ist es schwer und auch ich sag mich nicht davon los, ohne Frage. Und auch ich sitze da manchmal heulend abends auf dem Sofa und denke mir, du hast schon wieder viel zu viel Scheiße gefressen. Aber mein Gott, dann ist das halt einfach mal. Und ich würde jetzt auch mal behaupten, alle auf Instagram, TikTok, keine Ahnung, die behaupten, ja, ich habe das perfekte Essen und. Nein, haben sie nicht. Die spielen dir da irgendwas vor und in Wirklichkeit haben die zu Hause noch einen ganz anderen Rhythmus. Also man soll dann auch nicht immer alles glauben, was man da so sieht, auch wenn es einem so eingetrichtert wird. Und ich verstehe auch, dass man es glaubt, aber man muss sich dann nochmal ins Gedächtnis rufen, es ist gar nicht so. Und das ist, jeder hat halt auch irgendwie so sein Päckchen zu tragen und das siehst du da halt einfach nicht.
2: Ja, ich glaube, so können wir es rund machen. Also, wenn es für jeden okay ist. Also Jule hat jetzt hoffentlich nicht alles auf sich bezogen, weil das war jetzt einfach nochmal insgesamt, aber das glaube ich, soweit schätzt du das auch
4: ein. Ich gehe jetzt, es war zu persönlich.
2: Nein, sehr gut. Apropos sehen wir uns eigentlich alle in München dann beim Popfluencer Festival? Marie-Christine, wie sieht's aus?
0: Pi mal Daumen.
2: 50-50, Tali, weißt du schon mehr? Ist noch offen?
3: Naja, ich habe immer noch an dem Sonntag ja meinen... Ach ja. Deswegen ist es noch ein bisschen...
2: Ich erinnere mich, und Jule ist ja das Wohnzimmer, ist ja gar kein Problem. Sehr gut. Okay, wir überziehen heute, das ist schon klar gewesen, als wir angefangen haben. Es wird wild, habe ich ja gesagt. Dementsprechend danke für das Thema und wirklich danke für diese Kontroversität. Ich finde das mega, dass das auch bei uns im Podcast mal geklappt hat. Sehr, sehr gut. Ja. Ey, knapp vor der 20. Folge und wir können mal diskutieren, ist doch mega. Das mache ich doch lieber zu solch einem Thema, als dass ich mir irgend so einen AfD-Arsch einlade. Das ist doch super. Sorry. naja, vielleicht auch nicht. Lass uns einfach mal, ich mache das immer. Ich denke da auch nicht drüber nach, das ist mein Problem. Und deswegen mache ich jetzt ganz schnell unsere nächste Story auf hier. Gefühlsecht. So, Tali, ich bin gespannt, wie lange wir über das Thema jetzt diskutieren. Es wird mega.
3: Ja, ich hatte das ja schon rausgesucht, bevor ich wusste, dass wir hier jetzt drei Frauen sind.
2: Ach du Scheiße.
3: Dementsprechend bin ich sehr gespannt tatsächlich. Und zwar habe ich mal gedacht, ich hole mal das Thema Duftkerzen raus.
2: Wahnsinn. Ja, finde ich gut. Können wir auf jeden Fall das, ja. Ja, mach. Sag voraus.
3: Genau, also mich würde einfach mal interessieren, wie steht ihr überhaupt zu Duftkerzen? Weil es gibt ja so viele verschiedene Sorten von Duftkerzen. Welche, die stinken, welche, die gut riechen. Habt ihr sowas überhaupt bei euch zu Hause? Oder sagt ihr, boah, nee, Alter, sowas kommt gar nichts ins Haus hier?
2: Bevor ihr antwortet, zum Schluss möchten wir wissen, sind Duftkerzen ikonisch? Fühlt ihr es oder sagt ihr, Anzeige ist raus? Ja. Und mindestens bei einer Person weiß ich schon, wie die Hauptantwort sein wird. Aber ich bin sehr gespannt. Haut mal raus.
0: Ich fange mit dem Letzten an, was du gesagt hast. Fühle ich so halb, Anzeige ist raus. Ich bin mehr zu einer Dinkeldörte geworden, was das angeht.
2: Das hört sich so böse an immer.
0: Nee, ich nutze sowas so gut wie gar nicht mehr. Also ich habe von einem großen schwedischen Möbelhaus Werbung auf. Maximal Vanille zu Hause. In klein Teelicht und vielleicht so groß. And that's it. Alles andere kommt mir nicht mehr ins Haus. Ich stehe zwar jedes Mal bei diversen Läden und rieche immer dran. Denke mir, nee, geht nicht mehr. bin da raus. Erfülle nicht das Klischee, entschuldigt bitte.
2: Okay. Also du wärst,
3: das ist voll in Ordnung.
2: Du wärst in dem Fall Team fühle ich bis Anzeige ist raus, je nach Duft. Ja.
0: Ja.
2: Okay. Das war eine schnelle Antwort. Vielleicht können wir gleich trotzdem noch diskutieren, kontrovers. Mal gucken.
0: Gern.
2: Vielleicht schon mit Julis Antwort.
4: Ich glaube nicht, weil witzigerweise hast du dir genau das Thema rausgesucht, wo ich gar nichts zu sagen kann. Ich kann nicht riechen. Also von Geburt an, ich kann nichts riechen. Deswegen weiß ich nicht, wie Duftkerzen riechen oder wie andere Düfte riechen. Ich kann nichts dazu sagen, aber ich fand Kerzen schön.
2: Dann wäre meine Frage, dazu, stehst du dann trotzdem an dem Regal und kaufst eine Duftkerze, auch wenn du sie nicht riechst?
3: Wie
2: oder?
3: Ist es dann mit Parfüm? Also.
4: Ich muss Freunde mitnehmen und sprühe mir das Parfüm hin und die müssen mir sagen, ob es gut riecht oder nicht.
3: Ah. Das ist ein großer Vertrauensbeweis.
4: Ja. Selbst wenn sie mich anschwindeln würden, ich könnte sie nie sagen.
3: Du riechst ja nicht, ja klar.
4: Ja.
2: Aber wie machst du das jetzt bei Kerzen? Die Antwort hast du nicht gegeben gerade.
4: Ach so, ich kaufe Kerzen, die ich schön finde, meistens rosa und die stehen dann bei mir. Aber ich gucke jetzt nicht explizit nach Duftkerzen. Also witzigerweise habe ich 2 Freunde und meine Mama, die mir regelmäßig Duftkerzen schenken. Ich weiß nicht, ob es in meiner Wohnung stinkt oder keine Ahnung. Meine Mama sagt dann immer, wenn ich es auspacke, dann schnurrt sie schon, oh Gott. Ich habe schon wieder vergessen, es tut mir so leid.
3: Es ist ja schon ein bisschen iconic eigentlich. Ja.
2: Also ich frage nur deswegen, weil wenn du jetzt trotz allem Duftkerzen kaufst und du es ja nicht riechst, dann wäre die Frage, wenn man nach München kommt, ob man erriechen kann, wo du wohnst, wenn du, also, weißt du?
4: Du findest meine Wohnung. Das ist die, die im Oktober glitzert, als wäre schon Dezember. Ja,
2: wo der Weihnachtsstern oben schon über deinem Haus thront. Ja,
4: also lustigerweise habe ich tatsächlich, doch, es gibt eine Duftkerze, die ich kaufe, die gibt es immer mal in Supermärkten und die riecht nach Lebkuchen. Und ich bilde mir ein, dann riecht es hier immer, als ob gerade Kekse im Ofen sind.
2: Okay.
4: Aber das ist auch eine Einbildung. Wahrscheinlich riecht es verbrannt und eklig, aber das ist meine Einbildung.
2: Kannst du es denn grundsätzlich in eine der 3 Kategorien einschätzen oder sagst du, da muss ich mich einfach komplett raushalten?
4: Mich wirklich raushalten, weil ich kann es wirklich nicht beurteilen. Vielleicht riechen sie gut, vielleicht, wenn ich riechen könnte, fände ich das den Himmel, aber ich kann es nicht beurteilen.
2: Ja, okay. Duftkerzen, okay. Ich gebe zu, ich stehe in dem schwedischen Möbelhaus auch gerade in der Weihnachtszeit mal dort und kaufe nichts und denke mir, bevor du ohne nichts rausgehst, nimmst du tatsächlich nochmal so ein fucking Duftkerzenzeug mit. Und dann stehen sie hier rum.
0: Welche Worte?
2: Sorry.
0: Wonach riecht es bei dir Weihnachten? Wonach?
2: Ich weiß es manchmal gar nicht, aber vielleicht nach Tanne oder so.
3: Mit Apfel oder so.
0: Ja. Bratapfel?
2: Bratapfel ist auch hoch im Kurs tatsächlich. Ich habe, glaube ich, irgendwie, ich weiß es gar nicht.
0: Steht da hinten noch eine.
2: Ja, aber nicht von Ikea. Oh ja, das ist auch eine Duftkerze.
0: Moschus.
2: Das ist, weiß ich nicht, das ist mein letzter Nerv. Ja.
4: Wonach riecht denn dein letzter Nerv?
2: Er brennt, der letzte Nerv. Ich kann es nicht, ich weiß es nicht. Also es riecht tatsächlich irgendwie, also sie war schon mal an, aber es ist eigentlich auch nicht meins, aber ja, vielleicht, ich brauche manchmal vielleicht so den Duft, aber ich bin dann im Wahn vor Weihnachten, oder im Dezember, dass ich das haben muss, weil es irgendwie wieder weihnachtlich sein muss, weil draußen es nicht weihnachtlich ist und ich nicht der Schmücker bin, dann muss es zumindest irgendwie nach Weihnachten riechen, habe ich manchmal das Gefühl. Und dann bin ich im Wahn und kaufe halt gefühlt 5, 6 verschiedene Düfte zu Weihnachten. Und eine mache ich dann an und der Rest kommt dann irgendwie in den Schrank und dann habe ich wieder viel zu viel gekauft und nutze es nicht. Da bin ich leider auch so ein Opfer dann in der Richtung. Also ich fühl's, aber es ist auch irgendwie trotz allem nicht meins. So, also ikonisch würde ich es nicht nennen. Ja, da bin ich mir zumindest sicher. Tali, okay. Ein ganzes Regal voller Duftkerzen oder eher nicht?
3: Nee. Also bei euren Teelichten, da wäre ich ja raus, weil die finde ich stinken unfassbar. ich habe eine Duftkerze tatsächlich, die habe ich aber auch nicht angemacht, weil ich Angst habe, dass wenn ich sie anmache, dass es dann stinkt, sondern so wie sie ist, so richtig gut. Das hat so einen leicht vanilligen Geruch und noch irgendwas anderes dabei. Die steht im Wohnzimmer tatsächlich, aber es ist auch die einzige, wobei ich da schon war, wenn ich sie doch irgendwann anzünde, hätte ich gerne irgendwie eine zweite dafür und für den Fall, dass die stinkt, dass ich sie entsorgen kann und die andere dann hinstellen kann. dementsprechend bin ich halt eigentlich auch bei, fühle ich, also das ist auch die einzige Duftkerze, die wir besitzen. Zu Weihnachten hole ich keine Duftkerzen raus, ich habe so ein Räucherhäuschen. Und da stelle ich diese Räucherzylinder rein und mache die dann an.
2: Ja, Dinkeldörte kommt da so ein bisschen raus, habe ich das Gefühl.
0: Ja. Oder hier diese kleinen Duftfläschchen, die du in die Diffuser tropfst, ne? Also wenn wir dieses Thema schon mal aufmachen, die gibt's auch noch, ne? Die Luftbefeuchter, die dann auch gleichzeitig riechen oder stinken, je nachdem.
2: Stinken, ja. Früher gab's gerade zur Weihnachtszeit diese Räuchermännchen, ja? Mhm. Das kenne ich noch aus meiner Kindheit.
3: Das habe ich als Häuschen.
0: Ja, das gibt's immer
2: noch. Gibt's immer noch.
0: Ja.
2: Grauenvoll. Immer das noch. Stinkt wie die Pest, ey. Ja.
3: Aber da kannst du dir ja auch den Duft für aussuchen. Mhm.
2: Ja, aber das kann ich bei einer Kerze ja grundsätzlich auch. Den Duft
0: aussuchen. Aber dann stinkt es nicht. Also beim Räuchern. Du kannst ja vorher dran riechen und dann, wenn du es anzündest, dann kannst du ja entscheiden, riech gut, mache ich. Weihnachten. Okay. Also wäre weihnachtlich, wenn du so eine kleine Figur oder so eine Pyramide oder sowas stehen hast.
2: Ja, schenkt's mir nicht, bitte, Freunde. Sowas nicht. Keine Stirümchen-Zeugs.
1: Wir geben einmal zurück ins Radio, sind aber gleich wieder für euch da.

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1: Ansonsten muss ich sagen, habe ich schon lange nicht mehr gesagt, Tali. Ich rieche heute wieder gut, ja? Wahnsinnig gut, muss ich sagen. Also trotz eines langen Arbeitstages rieche ich immer noch mega.
2: Ja? Wahnsinn.
1: Ja.
3: Schön.
1: Ja, nach Job übrigens möchte ich auch in diesem Fall einmal betonen. Hashtag Werbung. Wir machen auch gerne Werbung. Wolfgang, schick uns gerne was rüber, ist gar kein Problem. Ja? Macht ihr das noch selber oder hat er schon verkauft, das Ding? Nee. Ist der nicht bei dir in München eigentlich? Der Wolle.
4: Ich hab noch nicht persönlich kennengelernt.
2: War der nicht in Berlin?
3: Er ist aber in Potsdam.
2: Ah ja, genau.
3: So, glaube ich. Wenn er
1: irgendwo in Deutschland. Ja, das kann auch sein. Ja. Das
3: der ist, glaube ich, der Nachbar vom Herrn Jauch, wenn die noch beide in Potsdam wohnen.
1: Ah ja.
2: Ja. Aber Jauch bestimmt.
1: Na, guck. Naja, vielleicht finde ich mal. Ja, cool. Tali, hat dir das, ist das okay?
2: War fein, ja.
1: War fein. Fein gemacht. Super. Sehr schön. Ich sehe, dann überziehen wir vielleicht doch nicht so dolle. Je nachdem, wie viel und wie schnell wir gleich Musik rauskriegen. In unserer letzten Kategorie für heute.
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1: Ach so. Schön. Der Soundtrack auf Gefühlsecht. Und für alle, die es nicht wissen, wir drehen gleich am Musikrad, denn gibt uns das Musikrad eine Kategorie vor. Das kann eine Jahreszahl sein, das kann, was weiß ich was sein, die
2: Genre,
1: besten Rockhymnen.
2: Whatever.
1: Genau, also es kann alles sein. Dann, wenn ihr seid, ihr habt dann spontan etwas im Kopf, wo ihr sagt, der Song muss auf jeden Fall auf die Playlist, dann haut ihn gerne raus. Ich notiere mir das gleich. Und danach, wenn wir dann fertig sind, dürft ihr noch einen Song, der euch gerade nicht mehr aus dem Kopf geht, der euch viel bedeutet, dürft ihr dann gerne noch mitteilen und den packen wir dann logischerweise auch auf die Playlist. Und weil ich weiß, dass gleich ganz viele suchen und ich dann immer nicht mehr weiß, was ich sagen soll, mache ich gleich Werbung für alle Playlisten und wo ihr das alles hören und finden könnt, während wir gedreht haben an unserem Musikrad. So, okay, spannend. Die Kategorie heißt Live erlebt. Live erlebt. Also irgendwas, irgendein Künstler, eine Band, eine Künstlerin, keine Ahnung, eine Operette. wird schwer. Aber irgendwas, was ihr live erlebt habt und wo ihr sagt, der Song, das war, also das würde ich auf jeden Fall gerne auf die Playlist packen. So, und ihr dürft, wie gesagt, gerne eine Musikpause machen, wenn ihr sagt, nee, brauchen wir nicht.
4: Ich hab schon was.
1: Du, oha. Jule, dann hau mal raus, sag an. Du darfst dann anfangen.
4: Ich hoffe, du hast es noch nicht, von Roland Kaiser Schachmatt.
2: Der zweite Roland Kaiser, du. Da freust du, machst du was für Danny gerade, du.
1: Danny, echt, das ist für dich, ja.
4: Damit hat Roland Christine umgekriegt, jetzt geht's immer mit mir auf Konzerte. Das muss einfach auf die Playlist.
1: Natürlich.
4: Liebe
1: Kann
4: Grüße.
1: Das nicht auf eure Playlist, muss das auf unsere Playlist.
4: Wir haben eine Trash-Playlist, also ich glaube, da
1: alles gut.
4: Passt das nicht so gut.
1: Das,
4: ist
1: was
4: ja
1: sich unsere
4: Künstler.
1: Gäste wünschen, kommt da auch drauf und es wird nichts gestrichen. Ja?
3: Das Befehl.
1: Und das Schöne ist, ihr lieben HörerInnen da draußen, wenn ihr auf unsere Playlist geht, da sind mittlerweile, ich weiß es nicht, müsste nachgucken, echt viele, über 500 Titel, glaube ich, bin mir nicht sicher, mittlerweile drauf. Es könnte dauern, bis der denn kommt in der, also das, ihr könnt wirklich unproblematisch reinhören. Ja, das geht. Wobei, jetzt ist Roland Kaiser zweimal drin, wer weiß so genau, was er noch kommt. Okay. Marie-Christine, du hast auch nicht gegoogelt, du weißt auch was aus dem Kopf.
3: Ja, ich weiß was aus dem Kopf, ich weiß nur leider nicht, wie der Song heißt. Ich war auf zu vielen Live-Konzerten, die mir irgendwie
1: sing
3: schön
1: doch mal.
3: Waren. Nein, heute nicht. Also würde er noch leben und wäre ich da gewesen, hätte ich jetzt Hossa von Rex Gildo genommen. Mache ich aber nicht. Ich war bei Imagine Dragons in der Waldbühne in Berlin. Und das war 2023. Ach Gott, ich habe mich verliebt. Also in die Musik, in ihn, in die Stimmung. Die Waldbühne war auf den Zentimeter voll. Die haben so viele Leute reingelassen, wie ging. Und die haben
1: die
3: ganz
1: liebe Waldbühne.
3: Lieder. Die haben ganz viele Lieder und die waren alle live total gut. Thunder zum Beispiel oder dieses
2: irgendwas
1: wird es noch geben oder ja. Radioactive.
3: Ja, irgendwas ja das, was? Nee, aber ich glaube Demons war es. Also die waren alle super, aber nimm mal
2: Demons, Demons ist weil schön.
3: Ich glaube, das war das, ja.
1: Ja.
3: Ja.
1: Da machst du jetzt leider den Tully-Move. Der Song ist tatsächlich schon auf unserer Playlist.
3: Nein, okay.
1: Ja. Den müsste Tully also schon gepickt haben.
3: Okay. Ja, das ist echt gut. Oh shit, ich müsste googeln.
1: Also ich finde Radioactive mega übrigens.
3: Ja, das ist auch
1: einer
3: echt
1: der besten Songs.
3: Ja. Also Sun, ja, nimm einfach mal den, weil das Konzert war super. Ja, nimm einfach mal den.
1: Das okay, es ist, soll ja deine Musik sein, aber dann nehme den.
3: Ja, sonst müsste ich Robbie Williams noch reinhauen und dann wird's zu viel. Das ja.
1: Radioactive, okay, ja. Notiere ich, kein Problem. Tully scheint auch schon fertig. Heute habe ich keine Chance, Werbung zu machen. Ihr macht das richtig mega. Ja, richtig gut. Tully, dein Song.
2: Ja, ich bringe Johannes Oerding mal mit ins Spiel. Bei dem habe ich schon zweimal Sanitätsdienst gemacht tatsächlich. Habe auch ein Foto mit dem gemacht und. Deswegen bin ich so, der kommt da jetzt drauf. Mhm. Und zwar Alles brennt.
1: So, jetzt bin ich da. Bei Tully muss ich immer nachgucken.
2: Ja.
1: Weil also da bin ich mir sicher. Nein. Okay. Hast du Glück. Hast du Glück. Ist noch nicht drauf. Im Übrigen, 673 Songs sind beim Soundtrack auf Gefühl 60 drauf. Alles brennt. Könnt ihr natürlich auf unserer Playlist Soundtrack auf Gefühl 60 hören bei Spotify. Oder, wenn ihr wollt, im Radio, wenn Tully aufhört zu singen, dann könnt ihr euch auch darauf konzentrieren, was ich sage. Ich kann das ja nachvollziehen.
2: Ich bin eine persönliche Jukebox.
1: Absolut. Du musst bloß den An- und Ausschalter finden. Das könnt ihr aber einfach mal ausprobieren, wenn ihr Tully trefft. Einfach mal auf die Nase oder was weiß ich wohin drücken. Und fängt sie dann an zu singen. So, was wollte ich eigentlich sagen?
2: Ja, also ihr findet auch unsere Playlist.
1: So, genau. Natürlich im Radio, bei unseren Freunden vom Anmacherradio. Freunde der Sonne. So, und während ihr alle schon was rausgesucht habt, muss ich wieder überlegen. Und ich mache... Ich muss schon wieder vom Deichbrand gehen. Das Deichbrand hat mich einfach gefesselt. Ja, es ist super.
2: Sie ist jetzt Festivalgänger durch und durch.
1: Ja, Deichbrand, ne? Das reicht mir erstmal. Electric Callboy. Ich nehme wieder was von Electric Callboy. Und Electric Callboy, ich feiere es so. Sie haben Freitag einen neuen Song rausgebracht. Und zwar The Way You Are. Und guckt euch das Video an. Ich feiere es. Ist ein bisschen Backstreet Boys meets Electric Callboy. Mega. Du denkst wirklich im ersten Step, Alter, schalte ich wieder aus. Ja. Außer du bist Fan von Backstreet Boys. Wenn du Fan von Backstreet Boys bist, hörst du es dir an und schaltest es dann wieder aus.
4: Nein.
1: Ach so, hier, da bist du nicht der Backstreet Boys Fan. Okay. Mhm.
4: Ja, und auch Electric Callboy. Also.
1: Ja, sehr gut. Also, Megasong. Also, ich feiere den. Den packe ich drauf. So. Okay, da haben wir ja schon mal 4 Songs drauf. Jetzt müssen wir nur noch weitere 4 Songs finden, Freunde der Sonne. Also ein Song, wo ihr sagt, den wollt ihr unbedingt auf die Playlist haben. Marie-Christine, fang mal an, bevor ich noch einen Rodan-Kaiser-Titel machen muss hier.
3: Don't Stop Me Now von Queen.
1: Don't stop me now.
3: I'm having a good time. Having a good time. Ja, please.
1: Ja, warte.
3: Jetzt sag nicht, der ist schon drauf.
1: Warte. Nein, ist er nicht.
2: Bestimmt nicht.
3: Ja.
1: Boah, bestimmt nicht, hätte ich nicht gesagt.
2: Queen hat auf jeden Fall andere Lieder drauf.
1: Ja. Don't stop. Sehr cooler Song. Finde ich gut. So. Nein. Jule.
4: Ich würde gern von Roland Kaiser. Nein.
1: Zuzutrauen wärst dir.
4: Okay. Also, das Lied, was mich gerade wirklich toucht, ist leider nicht bei Spotify. Das ist der Titelsong von Mädchen wie wir. Ich weiß nicht, ob ihr den gehört habt. Bitte hört ihn euch an, er ist so cool. Aber den gibt's wie gesagt leider nicht auf Spotify und deswegen würde ich Nie allein von Cuff Keats nehmen.
3: Cuff Keats.
1: Ja. Cuff Keats. Nie allein. So, gucke ich auch direkt nochmal drauf, aber ich glaube... Hupsala. Nicht nein. Nie. Allein.
3: Hups.
1: Kapkizen, hast du Glück, ist auch nicht drauf.
4: Das ist gut.
1: So, Tully, ich bin sehr gespannt. Bei dir muss ich ja tatsächlich eigentlich immer gucken. Blue Lagoon war nämlich auch schon drauf, habe ich dann festgestellt später. Deswegen gucke ich jetzt wieder immer. Ja. aber ist nicht so schlimm.
2: Dann suche ich ein neues raus.
1: Dafür, und Blue Lagoon brauchst du kein neues mehr raussuchen. Das ist schon durch, ja.
2: Ich würde von Meghan Trainor I Wanna Thank Me nehmen. Hm.
1: Ja, das auch ist schön. Definitiv nicht drauf. Und das passt auch zu so heute, finde ich.
2: Genau, das ist voll. Auch so ein bisschen zu dem Thema heute, finde ich.
3: Ja, voll gut.
2: Ich finde diese Frau sowieso, also ja, die hat auch tüchtig abgenommen, die Meghan Trainor, aber die hatte früher ja auch
1: Ozempic
2: so gesagt. Viel Body Positivity, was ich gedacht habe, Alter, ihre Lieder und dann die Dance dazu, unfassbar geil.
1: Same, same Adele.
3: Yep.
2: Ja, ja, das stimmt.
1: Mhm. So. Was für Musik hört ihr sonst eigentlich so? Also bei Tali weiß ich das ja, die ist ja eigentlich viel zu spät geboren für die Musik, die sie hört. Bei Jule weiß ich es mittlerweile, glaube ich, auch. Also zwischen Roland Kaiser und härtesten Techno ist da, glaube ich, auch alles bei.
4: Nee, Techno gar nicht.
1: Oh. Rock, das, härtesten Rock.
4: Ja. So. Ja, Heavy Metal, Rock, das geht alles, Schlager, super. Ja. Techno geht gar nicht und Hip-Hop geht gar nicht. Sonst bin ich bei allem dabei.
1: Okay, mit Jule kann ich schon mal nicht auf die Love Parade in Berlin.
4: Nee, sorry.
2: Okay. Schlagerboot Christine. Nehmen wir sie mit.
1: Schlagerboot nehmen wir sie mit.
4: Oh ja, da bin ich sofort dabei.
1: Das war auch
4: wann auch?
1: Ja, guck. Ja. Ja, müssen wir noch mal gucken. Also ich schau mal raus, ob wir eins finden, Schlagerboot.
3: Aber ja, musst mal gucken hier auf dem See. Bei mir fährt auch ein Schlagerboot. Da ist auch ein Roland Kaiser Abend dabei. Und wir haben auch eine Schlagerparty hier im November.
4: Ja. So. Also würde ich sagen, wir sehen uns in Berlin, oder?
1: Im November in Berlin ja, zur Schlagerparty.
3: Glaube ich, Schlagerparty. Am 21.11., glaube ich. Ich muss noch mal gucken. Aber das Schlagerboot fährt auch raus. Die machen immer verschiedene Partys hier. Ja, ja. Deine Frage, ich höre ganz, ganz viel. Also ich höre auch CCR, ich höre Dire Straits, ich höre aber auch manchmal Meghan Trainor, Charles, querbeet, Hossa, ich habe es gerade angesprochen, wenn schlechte Laune ist, dann wird ein bisschen Rex Gildo aufgelegt und dann Hossa, genau. Ja. Ja, so. Ja, und die Techno geht auch ein bisschen Elektro und so auf dem Yoga-Festival vor 2 Jahren und letztes Jahr war eine gute Mischung, wenn da mal ein paar Beats sind, die dich so langsam in den Aesthetic Dance hochbringen und du steigerst dich dann und dann kannst du mal richtig abrocken. Das ist schon, es macht schon Spaß, 3 Stunden dann so durchzutanzen, ja. Passt schon.
1: Also alle, die mich ja kennen, wissen auch, ich lasse mich da auch nicht einschränken, also ungern und nehme auch alles mit, was geht. Ich glaube, ich brauche jetzt nicht die härteste Trends-Geschichte, wo es irgendwie nur so reingeht. Ich glaube das auch nicht. Wobei, antun würde ich es mir vielleicht auch mal oder so ein Goa-Ding, aber zwingend brauche ich es nicht. Deswegen freue ich mich tatsächlich, dass ich Richtung Love Parade gehe. Rave the Planet heißt es, glaube ich. Und um da einfach mal den Vibe mitzubekommen. Da freue ich mich echt tierisch drauf. Und deswegen spannen wir den Bogen, nehme ich tatsächlich was zum Dancen. Und zwar habe ich, und das sind wir auch wieder beim Deichbrand, den habe ich aber nicht live gesehen, DJ Dreckisch. Kennt ihr DJ Dreckisch? Nee. Sehr gut. Kommt aus Frankfurt, wie man sich vielleicht schon am Namen raushören konnte. Und der hat einen Song, der heißt 1967. Und der geht ab. Also den höre ich gerade auch rauf und runter bei mir und finde es cool. Deswegen nice. DJ Dreckisch und 1967. So. Mega. Haben wir schon alle Songs, ja, ne?
6: Ja, habe ich alle aufgeschrieben.
1: Mega. Mehr gibt's nicht. Das war's tatsächlich. Stunde 15.
3: Dann.
1: 20 fast. Haben wir's fast geschafft. Möchtet ihr noch was loswerden? Jule, komm, du hast noch mal, vielleicht nicht ganz letzte Worte, aber du darfst noch was in die Runde geben und vielleicht kriegen wir noch ein Thema auf.
4: Ja, wir sehen uns nächste Woche, oder? Wenn ich dann wieder da bin.
1: Ja, Nele sag ich schon, Jule ist jetzt in jedem Podcast zu Gast.
4: Ja.
1: Sehr gut. Okay, dann willst du das auf nächste Woche verschieben, oder was? Was du noch zu sagen hast, oder?
4: Du, ich habe keine letzten Worte, weil ich komme ja eh immer wieder.
1: Sehr gut.
4: Wie Herpes.
1: Ja, haben wir es zum Schluss dann nochmal geschafft. Sehr gut, damit hast du dein Zitat, Täfelchen, tatsächlich fertig. Zum Schluss hast du den nochmal rausgehauen, das finde ich gut. Marie-Christine, bring Niveau in den Rest der Sendung.
3: Ja, ich gebe mal im Besten. Ich habe schon die ganze Zeit überlegt, wann ich das Glücksschwein hier einbringe. Aber Ich war sehr, sehr dankbar, in eurem Wohnzimmer heute Abend zu Gast sein zu dürfen, so spontan auf der Durchreise, und freue mich aufs nächste Mal, und deswegen keine Abschlussworte, sondern so eine "Wir sehen uns wieder" Worte. Kein Tschüssi.
1: Sehr schön. Wie wir immer so schön zu sagen pflegen, Tali, herzlich willkommen in der Gefühlsecht-Familie, liebe Marie-Christine. Jule zählt ja schon dazu, die war schon bei uns zu Gast. Jederzeit, also, und das gilt an euch, das gilt an alle Gästinnen, die wir bisher hatten. Schreibt uns an, wenn ihr hier sein wollt. Wir freuen uns immer über Gäste. Jule, nein, nicht jede Woche.
4: Er ist eigentlich voll frech, weil du darfst ich auch jeden sein. Tag mit uns im Dschungel.
1: Das stimmt. Ja, da macht ihr aber auch ein tägliches Format.
4: Oh, schön.
1: Ja. Vielleicht machen wir auch nochmal ein tägliches Format. Wahrscheinlich nicht. Ich freue mich wieder auf den Dschungel. Wenn ich wieder eingeladen werde, dann ist das okay.
4: Das ist ja gar keine Frage, hä? Du gehörst zum Inventar.
2: Es gibt nur einen Doc Jansi.
4: Richtig.
1: Ach, Mensch, Freunde. Lass uns aufhören, das kann nicht mehr besser werden. Also, was ich sagen will, ist, jederzeit mit jedem Thema kommt einfach auf uns zu. Freuen wir uns mega drüber. In unserer Familie ist unser Wohnzimmer, unser Haus immer offen. Ja, für euch.
4: Oh.
1: Ja. Ja, ich habe euch auch lieb. Tali, hast du noch was?
2: Nee.
1: Fährst du eigentlich in Urlaub jetzt, oder? In Urlaub hast?
2: Nee.
1: Ich schon wieder.
2: Deswegen mussten wir die... Schön wär's, so viel Geld haben wir dann auch nicht. Wir drucken es ja nicht.
3: Wieso?
1: Verstehe ich auch nicht. Was machst du, wenn ich in der Bank arbeite?
2: Ja, dann hast du alles richtig gemacht. Nee, wir nutzen jetzt dann die Woche Urlaub und machen nicht so richtig Urlaub, sondern wir legen dann jetzt doch irgendwie endlich mal unseren Garten an. Ja. Wird auch mal Zeit, nach so 2 Jahren, naja, anderthalb. Von daher, nein, wir werden hier im Garten ein bisschen tüdeln.
1: Hätte ich Urlaub, hätte ich euch unterstützt. Ich muss leider arbeiten. Und meine letzten Worte: wenn ich einmal groß bin, werde ich ein Banker. Und habe ganz viel Geld, das könnt ihr dann geschenkt haben. So, ihr Lieben, schließen wir mit den Worten von SCP ab. Danke, dass ihr dabei wart, ihr Lieben, dass ihr so spontan wart. Danke, Tali. Und danke, liebe ZuhörerInnen, dass ihr uns auch 1:20 zuhört. Hoffentlich, bitte. Stay tuned, Freunde.
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